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1: Ein Spiel, das man mit bis zu 18 Leuten spielen kann. Eine Runde, die mal 5, mal 20 Minuten dauert. Und alles, was man sich fragt, ist, gelingt mir der Flip 7 oder wirft mich die nächste Karte hochkant aus dem Rennen? Flip 7 ist ein Kartenspiel, welches sich selbst als das beste Kartenspiel aller Zeiten bezeichnet. Und ich sehe das genauso. Ziel des Spieles ist es nämlich, 200 Punkte zu sammeln. Hierfür zieht jeder Mitspieler nacheinander je eine Karte und legt diese offen vor sich aus. Auf diesen Karten befinden sich die Zahlen von 1 bis 12. Was erst simpel klingt, führt jedoch oft schon bei der vierten Karte, die gezogen wird, zu ungläubigen Wutausrufen oder Schadenfreude. Denn jede Runde darf jede Zahl nur einmal vor einem liegen. Der Clou an Flip 7 ist, dass die Zahlen im Stapel genauso oft auftauchen, wie die Kartensumme anzeigt. So kommt die 5 fünfmal vor, die 1 einmal und die 12 ganze 12-mal. Und klar, eigentlich ist es super, eine hohe Zahl zu ziehen, jedoch erhöht dies natürlich auch die Chance, dieselbe Zahl noch einmal zu ziehen. In diesem Fall fliegt man für die laufende Runde raus und verliert alle Punkte, die vor einem angesammelt auf dem Tisch liegen. Daher fragt sich ein geübter Spieler regelmäßig, spiele ich sicher und hole mir langsam den Sieg? Oder riskiere ich alles und doppele mit einer erfolgreichen siebten Karte meine Punkte? Doch Vorsicht, auch Aktionskarten warten im Stapel auf die Punktesüchtigen, welche als Angriff gespielt werden können. Manchmal jedoch helfen die Aktionskarten unverhofft, denn planen lässt sich bei Flip 7 kaum. Nominiert zum Spiel des Jahres 2025 sollte dieses Spiel in jeder WG-Küche für versehentlich zu lang gewordene Abende bereitliegen.
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0: Heutzutage gibt es einige Events, bei denen man sich verkleidet und seiner Kreativität freien Lauf lassen kann. Sei es die Dokomi, eine der größten Anime- und Japan-Expo-Messen Deutschlands, die Ende Mai in Düsseldorf stattgefunden hat, oder einfach die jährlichen Karnevalsumzüge an Rosenmontag. Was für mich persönlich aber zu kurz kommt, sind Motto-Partys, die man einfach im Freundeskreis veranstaltet.
1: Happy Birthday!
0: Letzte Woche hatte Emmy Geburtstag unter dem Motto Muppets Party gefeiert. Jeder Partygast hier weiß, Emmy hat die Muppets schon als Kind geliebt. Deswegen ergibt es auch einfach nur Sinn, dass eine von den zahlreichen Motto-Partys mal unter diesem Motto stattfinden müsste.
2: Ich mache das öfter. Ich mag Verkleiden eh total gern. Ich habe immer gern ein Motto, weil ich mag auch total gern die Deko dafür basteln. Da bastel ich immer ganz, ganz viel Deko. Und ich mag die Vorbereitung von einer Motto-Party auch einfach mehr als von einer normalen Party. Ich finde, es macht mehr Spaß, wenn alles süß aussieht.
0: Als ich hier im Garten bei der Party ankomme, wird sofort klar, wie viel Arbeit in der Dekoration steckt. Zahlreiche Girlanden mit den bunten Muppets-Gesichtern hängen zwischen den Bäumen und schmücken den Garten und lassen die Gäste in eine bunte Farbwelt eintauchen. Und auch die haben sich richtig ins Zeug gelegt. Neben der aufgeklebten Schweinenase von Miss Piggy und den kugelrunden Augen von Kermit entdecke ich jede Menge selbstgemachte Details und Outfits. Von Gonzos bunten gemusterten Hemd zu dem federgeschmückten quietschgelben Big Bird bis hin zum pinken Charakter aus dem Mana-Video.
3: Ich bin heute ein Snauf, heißen die auf Englisch. Das ist einer von diesen Kühen/Aliens. Und ich habe Hörner und bin pink angezogen. Ich habe die Hörner selbst gehäkelt. Das Kleid, was ich trage, habe ich meiner Mama. Okay. Habe ich mir ausgeliehen. Cool. So gesehen kann man das Thriften nennen.
0: Für ein gutes Kostüm muss man also nicht unbedingt viel Geld ausgeben. Außer man möchte natürlich. Etwas an Arbeit steckt aber immer drin. Zwischen all den bunten Figuren treffe ich noch jemanden, der manchmal sogar etwas mehr Aufwand in Kostüme reinsteckt. Vorausgesetzt, das Wetter passt.
4: Ich bin Cosplayer seit ein paar Jahren und ich bin Animal aus den Muppets. Und das Kostüm ist relativ spontan entstanden, da es heute sehr, sehr warm ist. Wir haben über 35 Grad und dementsprechend musste es einfach irgendwas Schnelles sein, was in der Hitze aushaltbar ist.
0: Vielleicht bin ich nicht die Einzige, die Verkleiden erstmal eher mit Kindergeburtstagen verbunden hat. Was sind denn dann wohl die Gründe für uns Motto-Party-Enthusiastinnen, immer wieder solche Partys zu veranstalten bzw. zu besuchen?
3: Ich glaube, ich hatte das auch so, dass ich dann als Kind das natürlich mochte, aber als Jugendliche dann fand ich das vielleicht ein bisschen cringe. Vielleicht war das auch so, ich glaube, das ist so diese formative Phase, wo man vielleicht dann eher so auch sich Gedanken drum macht, was andere Leute denken, und dann hält man sich davon ab, lustige Sachen zu machen ganz oft. Jetzt im Erwachsenenalter eigentlich finde ich es doch ganz lustig, weil dann hat man einerseits so die Möglichkeit, kreativ zu sein, und andererseits ist es auch ein bisschen nostalgisch.
2: Also ich habe nie aufgehört, mich zu verkleiden. Ich habe nie eine Ära gehabt, in der ich mich nicht gern verkleidet habe oder nicht gerne Halloween gefeiert habe oder sowas oder Karneval. Deswegen suche ich halt eh einfach nach jeder Chance, die ich nutzen kann, um das mehr zu machen.
0: Heute sind wir zwar auf einer Geburtstagsparty unter FreundInnen, meine beste Freundin und ich waren aber auch schon auf Motto-Partys, bei denen wir vorher kaum jemanden kannten. Gerade wenn man neue Leute kennenlernen möchte, können solche Partys und Veranstaltungen überraschend hilfreich sein.
3: Ich war ja mit dir auf der Skins-Party zum Beispiel, und da ist das öfter mal vorgekommen, dass man dann irgendwie Leute angesprochen hat auf irgendwelche coolen Outfits zum Beispiel. Ich glaube, so findet man dann auch gut so Icebreaker oder Conversation-Starter in solchen Situationen.
2: Ich finde, es ist auch auf Conventions sehr so. So als ich mit Lilly auf der Dokomi war, wo ich als Finn von Adventure-Time verkleidet war, sind so viele Leute auf mich zugekommen und waren so, oh mein Gott, Finn, oh mein Gott. Und dann konnte man auch direkt, wusste man ja, okay, du magst das, ich mag das. Wir können direkt darüber reden. Kann man direkt, finde ich, sehr gut mit bonden.
0: Hier und da findet man aber auf jeder Motto-Party auch mal Menschen, die ohne Kostüm kommen. Trotzdem scheint hier jede Person zu verstehen, warum Verkleiden so viel Spaß machen kann. Egal, ob man stundenlang am Outfit gebastelt hat oder einfach nur neugierig vorbeischaut.
5: Es ist halt auch so, Schminken, Make-up ist ja auch ein bisschen verkleiden, I guess. Und vor allem mit dem Level, wie du das machst auch. Du hast halt einfach mal zu tun, ich glaube, das macht einfach Spaß. Und ich glaube, es ist einfach lustig auch mal zu sehen. Ich meine, wenn du dich so krass schminkst für 5 Stunden oder so, wie lange kriegst du das Make-up dann, bevor du dich abschminkst? Ne?
2: 2.
5: Ja, ne?
0: Am Ende zählt sowieso vor allem eins, und zwar, dass alle gemeinsam Spaß haben und sich wohlfühlen, ob mit aufwendigem Muppet-Kostüm oder ganz ohne Verkleidung. Es ist schon lange dunkel und die Lichterketten beleuchten den Garten. Es wird immer noch gegrillt, gequatscht und viel gelacht. Eine weitere spaßige Motto-Party neigt sich dem Ende. Mir wird bewusst, es geht nicht darum, wer das aufwendigste Kostüm hat, sondern darum, einen Raum zu schaffen, in dem jede Person für einen Abend mal sein kann, wer sie möchte. Und wenn man den Abend dann mit lustigen Erinnerungen verlässt, dann hat das Motto seinen Zweck wohl erfüllt.

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0: Annika Thron arbeitet schon seit 9 Jahren bei den Malteser Werken und ist seit 2022 Teamleitung in der Wohngruppe Unikurs und stellvertretende Einrichtungsleitung der Wohngruppen Pontes. Dazu zählt das gerade genannte Unikurs, die Außenwohngruppe und das Via Tore. Im pädagogischen Tagdienst in der Wohngruppe Unikurs, in der psychisch und psychiatrisch Erkrankte aufgenommen werden, arbeitet unter anderem auch Nick Schenkel, der seit 2021 bei den Maltesern angestellt ist. Annika beschreibt für uns das Unikurs noch genauer.
1: Wir betrachten uns auch ein bisschen als Nischenbereich. Wir nehmen halt Jugendliche und junge Erwachsene bei uns auf, die eine psychische oder psychiatrische Diagnose haben. Und bei uns ist es so, es gibt keine verpflichtenden Veranstaltungen jeden Tag, also wie Frühstück, Mittagessen, Abendessen, und schauen dann wirklich, was braucht jeder individuell, um bestmöglichst von uns unterstützt zu werden.
0: Sie selbst ist weniger im pädagogischen Alltag der Klientinnen dabei, denn sie ist primär für die Personalverantwortung zuständig. Dennoch hat sie einen allumfassenden Blick von oben auf die Hilfe der Klientinnen. Nick ist dabei mehr im Alltag der BewohnerInnen involviert, unterstützt diese in vielen Bereichen. Von Arztbesuchen, Einkäufen und Kochen bis hin zu persönlichen Gesprächen ist alles dabei. Darüber hinaus haben sie eine Kooperation mit der LWL-Klinik, dem Marienhospital und dem internen therapeutischen Fachdienst, um nicht nur in Krisenunterstützung für die Klientinnen anzubieten, sondern auch generell das Angebot einer Therapie bereitzustellen. Auch das Angebot eines Skills-Impact sorgt dafür, dass sie lernen, mit ihren Gefühlen, Anspannungen gesünder umzugehen. Allerdings gibt es auch ein paar Herausforderungen, die man berücksichtigen muss.
2: Für mich als pädagogische Fachkraft im Tagdienst ist es natürlich erstmal ein großes Thema, mich von den Jugendlichen bzw. ihrem Problem abzugrenzen, dass man da ganz klar eine professionelle Beziehungsgestaltung herrichtet.
0: Annika betont, dass jeder der Mitarbeitenden eine unfassbar große Verantwortung trage. Wichtig sei nur, dass man eine gute Balance schaffen müsse zwischen Professionalität und dem Bewusstsein, dass die BewohnerInnen auch oft nur die MitarbeiterInnen als Bezugsperson haben. Aber auch wenn dieser Beruf auf den ersten Blick für viele herausfordernd erscheint, eine Sache stellt auch die schwierigen Seiten des Berufs in den Schatten.
2: Ich finde, man kann die Früchte seiner Arbeit relativ schnell hier sehen, und das finde ich einfach super schön, und ich finde es auch ein großes Geschenk, was diese Arbeit auch mit sich bringen kann.
0: Beide sind der Meinung, dass man nie auslerne und vor allem mit den BewohnerInnen wächst. Abschließend macht Annika noch darauf aufmerksam, dass es grundsätzlich wichtig sei, Hilfe anzubieten.
1: Jede Hilfe bringt etwas. Bringt vielleicht auch dem Klienten, der Klientin etwas, wenn es scheitert. Weil dann weiß man vielleicht noch mal viel mehr, was man möchte und was man auch nicht möchte.
0: Am Ende geht es ganz selten für die Klientinnen in eine eigene Wohnung, sondern in eine Erwachsenenwohngruppe, wo sie langfristig wohnen können. Mithilfe solcher Wohngruppen wie das Unikurs der Malteser Werke wird dafür gesorgt, dass psychisch und psychiatrisch Erkrankte Halt und Zuwendung finden.

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1: Ein Spiel, das man mit bis zu 18 Leuten spielen kann. Eine Runde, die mal 5, mal 20 Minuten dauert. Und alles, was man sich fragt, ist, gelingt mir der Flip 7 oder wirft mich die nächste Karte hochkant aus dem Rennen? Flip 7 ist ein Kartenspiel, welches sich selbst als das beste Kartenspiel aller Zeiten bezeichnet. Und ich sehe das genauso. Ziel des Spieles ist es nämlich, 200 Punkte zu sammeln. Hierfür zieht jeder Mitspieler nacheinander je eine Karte und legt diese offen vor sich aus. Auf diesen Karten befinden sich die Zahlen von 1 bis 12. Was erst simpel klingt, führt jedoch oft schon bei der vierten Karte, die gezogen wird, zu ungläubigen Wutausrufen oder Schadenfreude. Denn jede Runde darf jede Zahl nur einmal vor einem liegen. Der Clou an Flip 7 ist, dass die Zahlen im Stapel genauso oft auftauchen, wie die Kartensumme anzeigt. So kommt die 5 fünfmal vor, die 1 einmal und die 12 ganze 12-mal. Und klar, eigentlich ist es super, eine hohe Zahl zu ziehen, jedoch erhöht dies natürlich auch die Chance, dieselbe Zahl noch einmal zu zielen. In diesem Fall fliegt man für die laufende Runde raus und verliert alle Punkte, die vor einem angesammelt auf dem Tisch liegen. Daher fragt sich ein geübter Spieler regelmäßig, spiele ich sicher und hole mir langsam den Sieg? Oder riskiere ich alles und doppel mit einer erfolgreichen siebten Karte meine Punkte? Doch Vorsicht, auch Aktionskarten warten im Stapel auf die Punktesüchtigen, welche als Angriff gespielt werden können. Manchmal jedoch helfen die Aktionskarten unverhofft, denn planen lässt sich bei Flip 7 kaum. Nominiert zum Spiel des Jahres 2025 sollte dieses Spiel in jeder WG-Küche für versehentlich zu lang gewordene Abende bereitliegen.

0: Die Welt der Videospiele ist eine schnell wachsende Branche. Die Möglichkeiten sind sehr vielfältig. Man kann alleine oder mit FreundInnen spielen. Dabei könnt ihr fremde Welten entdecken oder euer Können in Duellen unter Beweis stellen. Auch an der Ruhr-Uni Bochum gibt es Möglichkeiten, mit anderen Studis Videospiele zu spielen. Die ersten E-Sport-Teams an der RUB gibt es schon seit 2013. Nach einer etwas längeren Pause wurden die Teams im Wintersemester 18/19 wiederbelebt. Zwischenzeitlich waren fast 100 Leute aktiv. Aktuell gibt es in 6 Spielen jeweils 1 bis 2 Teams. Marc Gallert ist im Aster-Vorstand im Referat für den E-Sport und ist an der Verwaltung der Teams beteiligt, die an der Uniliga teilnehmen. Um Videospiele zu spielen und eventuell einem Team beizutreten, braucht man natürlich eine Konsole, auf der man auch privat spielen kann. Was man aber noch benötigt, beschreibt Marc Gallert wie folgt.
1: Ich glaube generell einfach den Spaß am Spiel. Das ist ja das Wichtigste, dass man aktiv dabei ist, dass man aktiv das Spiel spielt. Und auch das, den Spaß oder das Interesse, sich mit anderen Menschen dabei zu connecten. Ich glaube, das ist bei unseren Teams und gerade auch bei der gesamten Initiative so ein Motto gewesen, dass ein soziales Thema da im Vordergrund steht. Dass Gamer nicht nur Menschen sind, die im Keller hocken und mit niemandem bei Tageslicht reden.
0: Um einem Team beizutreten, ist also auch entscheidend, welche Spiele man spielt und wie viel Zeit man aufbringen kann. Aber wie sieht das aus, wenn man gerade erst angefangen hat, Videospiele zu spielen?
1: Also als ganz blutiger Anfänger würde ich erstmal jemanden dazu raten, halt das Spiel etwas zu spielen, generell sich auf unserem Discord mit ein paar Leuten zu connecten, einfach ein bisschen zu spielen, in das Spiel reinzukommen. Aber ja, wir haben auch Teams, die etwas auf, sagen wir, einem niedrigeren Skillniveau starten, wo das ganze Thema nicht so ernst genommen wird, sondern man ganz locker in das Team spielen, in gewissen Spielen reinkommen kann.
0: Ob man jetzt den Teams beitreten will, die das Spiel ernster nehmen oder eher gelegentlich spielen, zeigt sich auch im Training. Es gibt entweder feste Trainingszeiten mehrmals die Woche oder es kann sich auch eine Gruppe von Spielenden spontan absprechen. Ein großer Aspekt in der Gaming-Szene ist, dass es überwiegend männliche Spieler gibt. Aber es gibt natürlich auch andere InteressentInnen. Wie das an der RUB aussieht und welche Veränderungen zu erkennen sind, beschreibt Marc Gallert wie folgt.
1: Da müssen wir das von Spiel zu Spiel abhängig sehen. Natürlich ist ein Großteil von den E-Sportlern, die wir haben, immer noch männlich. Wir sehen aber in einigen Spielen, zum Beispiel in League of Legends und Valorant, dass man das Spiel auch an einen eher weiblichen Markt vermarktet, dass es dafür extra Leagues gibt, die eben das direkt unterstützen und das direkt fördern. Das versuchen wir auch so gut wie möglich zu bewerben und zu unterstützen natürlich.
0: Es sind also immer InteressentInnen gesucht. Und auch wenn gerade mal kein Platz in einem Team ist, schadet es nicht, sich einfach mal zu melden.

Umweltfußabdrücke mit den Preisansätzen des Environmental Crisis Handbook 2024, um die finanziellen Schäden durch Klimawandel und Biodiversitätsverlust zu berechnen. Diese Kosten tragen vor allem Menschen, die sich am wenigsten gegen die Umweltfolgen schützen können. Die Studie kommt zu dem Schluss, würde das Verursacherprinzip konsequent gelten, müssten einkommensstarke Gruppen deutlich mehr für ihren Konsum zahlen. Das wäre sozial gerechter und würde CO2-Emissionen wirksamer senken als höhere Abgaben auf Grundbedürfnisse. Eine Studie der Unfallforschung der Versicherer analysierte rund 500 schwere Verkehrsunfälle und verglich Elektroautos mit baugleichen Verbrennern. Die Studie zeigt, dass E-Autos kaum mehr Schäden als Verbrenner verursachen, jedoch häufiger mit FußgängerInnen kollidieren, vor allem beim Anfahren, Rückwärtsfahren und Abbiegen in der Dämmerung oder bei Dunkelheit. Die Forschenden führen das auf die schlechtere Wahrnehmbarkeit der Fahrzeuge zurück und empfehlen besser hörbare künstliche Fahrgeräusche bei niedrigen Geschwindigkeiten. Trotz der auffälligen Muster ziehen die Forschenden jedoch kein kritisches Gesamtfahrzeug.

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2: Ein Spiel, das man mit bis zu 18 Leuten spielen kann. Eine Runde, die mal 5, mal 20 Minuten dauert. Und alles, was man sich fragt, ist, gelingt mir der Flip 7 oder wirft mich die nächste Karte hochkant aus dem Rennen? Flip 7 ist ein Kartenspiel, welches sich selbst als das beste Kartenspiel aller Zeiten bezeichnet. Und ich sehe das genauso. Ziel des Spieles ist es nämlich, 200 Punkte zu sammeln. Hierfür zieht jeder Mitspieler nacheinander je eine Karte und legt diese offen vor sich aus. Auf diesen Karten befinden sich die Zahlen von 1 bis 12. Was erst simpel klingt, führt jedoch oft schon bei der vierten Karte, die gezogen wird, zu ungläubigen Wutausrufen oder Schadenfreude. Denn jede Runde darf jede Zahl nur einmal vor einem liegen. Der Clou an Flip 7 ist, dass die Zahlen im Stapel genauso oft auftauchen, wie die Kartensumme anzeigt. So kommt die 5 fünfmal vor, die 1 einmal und die 12 ganze 12-mal. Und klar, eigentlich ist es super, eine hohe Zahl zu ziehen, jedoch erhöht dies natürlich auch die Chance, dieselbe Zahl noch einmal zu zielen. In diesem Fall fliegt man für die laufende Runde raus und verliert alle Punkte, die vor einem angesammelt auf dem Tisch liegen. Daher fragt sich ein geübter Spieler regelmäßig, spiele ich sicher und hole mir langsam den Sieg? Oder riskiere ich alles und doppele mit einer erfolgreichen siebten Karte meine Punkte? Doch Vorsicht, auch Aktionskarten warten im Stapel auf die Punktesüchtigen, welche als Angriff gespielt werden können. Manchmal jedoch helfen die Aktionskarten unverhofft, denn planen lässt sich bei Flip 7 kaum. Nominiert zum Spiel des Jahres 2025 sollte dieses Spiel in jeder WG-Küche für versehentlich zu lang gewordene Abende bereitliegen.

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Universität Leiden haben untersucht, welche Umweltschäden die einkommensstärksten 10% der Weltbevölkerung verursachen. Dazu zählen die Menschen, die ein Jahreseinkommen von ungefähr 65.000 US-Dollar oder mehr haben. Dafür kombinierten die Forschenden konsumbezogene Umweltfußabdrücke mit den Preisansätzen des Environmental Crisis Handbook 2024, um die finanziellen Schäden durch Klimawandel und Biodiversitätsverlust zu berechnen. Diese Kosten tragen vor allem Menschen, die sich am wenigsten gegen die Umweltfolgen schützen können. Die Studie kommt zu dem Schluss, würde das Verursacherprinzip konsequent gelten, müssten einkommensstarke Gruppen deutlich mehr für ihren Konsum zahlen. Das wäre sozial gerechter und würde CO2-Emissionen wirksamer senken als höhere Abgaben auf Grundbedürfnisse. Eine Studie der Unfallforschung der Versicherer analysierte rund 500 schwere Verkehrsunfälle und verglich Elektroautos mit baugleichen Verbrennern. Die Studie zeigt, dass E-Autos kaum mehr Schäden als Verbrenner verursachen, jedoch häufiger mit FußgängerInnen kollidieren, vor allem beim Anfahren, Rückwärtsfahren und Abbiegen in der Dämmerung oder bei Dunkelheit. Die Forschenden führen das auf die schlechtere Wahrnehmbarkeit der Fahrzeuge zurück und empfehlen besser hörbare künstliche Fahrgeräusche bei niedrigen Geschwindigkeiten. Trotz der auffälligen Muster ziehen die Forschenden jedoch kein kritisches Gesamtfazit.

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1: Ein Spiel, das man mit bis zu 18 Leuten spielen kann. Eine Runde, die mal 5, mal 20 Minuten dauert. Und alles, was man sich fragt, ist, gelingt mir der Flip 7 oder wirft mich die nächste Karte hochkant aus dem Rennen? Flip 7 ist ein Kartenspiel, welches sich selbst als das beste Kartenspiel aller Zeiten bezeichnet. Und ich sehe das genauso. Ziel des Spieles ist es nämlich, 200 Punkte zu sammeln. Hierfür zieht jeder Mitspieler nacheinander je eine Karte und legt diese offen vor sich aus. Auf diesen Karten befinden sich die Zahlen von 1 bis 12. Was erst simpel klingt, führt jedoch oft schon bei der vierten Karte, die gezogen wird, zu ungläubigen Wutausrufen oder Schadenfreude. Denn jede Runde darf jede Zahl nur einmal vor einem liegen. Der Clou an Flip 7 ist, dass die Zahlen im Stapel genauso oft auftauchen, wie die Kartensumme anzeigt. So kommt die 5 fünfmal vor, die 1 einmal und die 12 ganze 12-mal. Und klar, eigentlich ist es super, eine hohe Zahl zu ziehen, jedoch erhöht dies natürlich auch die Chance, dieselbe Zahl noch einmal zu zielen. In diesem Fall fliegt man für die laufende Runde raus und verliert alle Punkte, die vor einem angesammelt auf dem Tisch liegen. Daher fragt sich ein geübter Spieler regelmäßig, spiele ich sicher und hole mir langsam den Sieg? Oder riskiere ich alles und doppele mit einer erfolgreichen siebten Karte meine Punkte? Doch Vorsicht, auch Aktionskarten warten im Stapel auf die Punktesüchtigen, welche als Angriff gespielt werden können. Manchmal jedoch helfen die Aktionskarten unverhofft, denn planen lässt sich bei Flip 7 kaum. Nominiert zum Spiel des Jahres 2025 sollte dieses Spiel in jeder WG-Küche für versehentlich zu lang gewordene Abende bereit liegen.

$1 oder mehr haben. Dafür kombinierten die Forschenden konsumbezogene Umweltfußabdrücke mit den Preisansätzen des Environmental Crisis Handbook 2024, um die finanziellen Schäden durch Klimawandel und Biodiversitätsverlust zu berechnen. Diese Kosten tragen vor allem Menschen, die sich am wenigsten gegen die Umweltfolgen schützen können. Die Studie kommt zu dem Schluss, würde das Verursacherprinzip konsequent gelten, müssten einkommensstarke Gruppen deutlich mehr für ihren Konsum zahlen. Das wäre sozial gerechter und würde CO2-Emissionen wirksamer senken als höhere Abgaben auf Grundbedürfnisse. Eine Studie der Unfallforschung der Versicherer analysierte rund 500 schwere Verkehrsunfälle und verglich Elektroautos mit baugleichen Verbrennern. Die Studie zeigt, dass E-Autos kaum mehr Schäden als Verbrenner verursachen, jedoch häufiger mit FußgängerInnen kollidieren, vor allem beim Anfahren, Rückwärtsfahren und Abbiegen in der Dämmerung oder bei Dunkelheit. Die Forschenden führen das auf die schlechtere Wahrnehmbarkeit der Fahrzeuge zurück und empfehlen besser hörbare künstliche Fahrgeräusche bei niedrigen Geschwindigkeiten. Trotz der auffälligen Muster ziehen die Forschenden jedoch kein kritisches Gesamtfahrzeug.

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2: Ein Spiel, das man mit bis zu 18 Leuten spielen kann. Eine Runde, die mal 5, mal 20 Minuten dauert. Und alles, was man sich fragt, ist, gelingt mir der Flip 7 oder wirft mich die nächste Karte hochkant aus dem Rennen? Flip 7 ist ein Kartenspiel, welches sich selbst als das beste Kartenspiel aller Zeiten bezeichnet. Und ich sehe das genauso. Ziel des Spieles ist es nämlich, 200 Punkte zu sammeln. Hierfür zieht jeder Mitspieler nacheinander je eine Karte und legt diese offen vor sich aus. Auf diesen Karten befinden sich die Zahlen von 1 bis 12. Was erst simpel klingt, führt jedoch oft schon bei der vierten Karte, die gezogen wird, zu ungläubigen Wutausrufen oder Schadenfreude. Denn jede Runde darf jede Zahl nur einmal vor einem liegen. Der Clou an Flip 7 ist, dass die Zahlen im Stapel genauso oft auftauchen, wie die Kartensumme anzeigt. So kommt die 5 fünfmal vor, die 1 einmal und die 12 ganze 12-mal. Und klar, eigentlich ist es super, eine hohe Zahl zu ziehen, jedoch erhöht dies natürlich auch die Chance, dieselbe Zahl noch einmal zu zielen. In diesem Fall fliegt man für die laufende Runde raus und verliert alle Punkte, die vor einem angesammelt auf dem Tisch liegen. Daher fragt sich ein geübter Spieler regelmäßig, spiele ich sicher und hole mir langsam den Sieg? 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Karte meine Punkte? Doch Vorsicht, auch Aktionskarten warten im Stapel auf die Punktesüchtigen, welche als Angriff gespielt werden können. Manchmal jedoch helfen die Aktionskarten unverhofft, denn planen lässt sich bei Flip 7 kaum. Nominiert zum Spiel des Jahres 2025 sollte dieses Spiel in jeder WG-Küche für versehentlich zu lang gewordene Abende bereitliegen.

0: Nach der Uni oder Arbeit möchte man meistens einfach gerne nach Hause. Aber seit 40 Jahren verwandelt sich die Bochumer Innenstadt jeden Sommer für ein paar Tage zum Festivalgelände und lädt dazu ein, doch nochmal bei einem Act vorbeizuschauen. Wie das alles entstanden ist und wie es weitergehen soll, hat CT-Reporter Dustin im Interview mit dem Boto-Gründer Markus Gloria erfahren.
1: Jedes Jahr aufs Neue kommt ein Sommerwochenende in Bochum, das für viele ganz besonders wird, wenn Bochum total startet. Die Besonderheit natürlich, es ist draußen, ohne Eintritt und das mitten auf dem Südring. Aber wer steckt eigentlich dahinter? Veranstalter und Mitgründer ist Markus Gloria. Sein Plan war es eigentlich einmal, Rockstar zu werden. Aber der Weg dahin kann natürlich schwer werden und die Möglichkeiten, als kleine Bochumer Band vor vielen Leuten zu spielen, war ganz schön schwierig.
2: Dann haben wir gesagt, das ist so total doof, wir wollen auch mal richtig vor Leuten spielen. Und dann haben wir in der Kneipe gesessen, haben ein paar Bier zusammen getrunken und haben gesagt, dann machen wir das einfach selber. Ich trete Samstag auf, letzte Band, und du bist Freitag letzte Band. Ja, genau so machen wir das.
1: Einfach mal das Ding selber in die Hand nehmen und drauf los. Ganz cooler Ansatz, wie ich finde. Möglich war das Ganze auch dadurch, dass Markus und sein Kollege sehr gut vernetzt waren und auch andere KünstlerInnen angesprochen haben, so frei nach dem Motto:
2: Hey, wir wollen da was machen, habt ihr Lust mitzumachen? Und dann haben die allermeisten halt gesagt, ja, finde ich geil, bin ich dabei.
1: Also hieß es ein paar Bühnen ausleihen und die Innenstadt sperren. Aber Markus hat mir auch erzählt, dass er nach ca. 7 Jahren gemerkt hat, okay, das Ding wird hier immer größer und ich kann nicht in einem Moment der Hauptveranstalter sein und im nächsten der Rockstar auf der Bühne. Jetzt als Veranstalter feiert Markus die Entdeckungsoption der verschiedenen Bühnen, unerwartete Musikrichtung und junge KünstlerInnen. Aber man merkt, die Leidenschaft für die Konzerte und das Abrocken, die ist immer noch da.
2: Also das auch zu sehen, so wie die alle das rocken. Also die kommen dann und dann, die spielen dann nicht nur einfach ihr Ding runter, sondern die holen sich das Publikum ran und dann haben die, ich sag das mal offen, innerhalb von 2 Minuten haben die an den Eiern und dann sind die fällig. Und das schaffen die Künstler und das finde ich immer toll.
1: 40 Jahre kann man jetzt schon Bochum total genießen und neue Musik für sich entdecken. Aber wenn man jedes Jahr aufs Neue mit dabei ist und schon tausende Auftritte gesehen hat, welcher Moment bleibt einem da immer im Kopf?
2: 18 Uhr am Dienstag, vor Bochum total, wenn wir die Vollsperrung machen. Das ist so geil. Ich meine, hier ist sonst richtig Dauerverkehr. Und wenn wir da hinten dann hier drumherum absperren, so nach und nach die letzten Autos raus sind, dann dauert das 15 Minuten, dann holen sich die Leute die Straße wieder zurück. Weißt du, ich meine, diesen Moment, also ich meine, das ist schon auch ein bisschen geil. Ich sperre mal die ganze Innenstadt ab. Das ist schon, ein bisschen geil ist das. Ich sag's, wie es ist. Und das ist so ein Moment, den feiere ich jedes Mal. Den lass mir auch nicht entgehen.
1: Aber die Zeit steht nicht still. Und genau wie Boto nicht mehr das Festival ist, was es 1986 mal war, so wird es sich auch in der Zukunft weiter verändern. Der größte Punkt dabei ist der Umzug von der Innenstadt in den Westpark. Auch wenn der Moment der Vollsperrung besonders ist, die Arbeit, um das zu ermöglichen, wird immer aufwendiger und diese Energie kann man auch nutzen, um den Kunstaspekt zu fördern und vielleicht mal eine Bühne aufwendig dekorieren.
2: Ja, das sind so die Dinge, das finde ich viel wichtiger. Was können wir im Westpark alles easy machen? Da gibt es 3 Stellen, wenn man da reinkommt in den Park, dann bist du fertig mit dem Thema. Es gibt immer noch genug Parkplätze in der Innenstadt, es gibt eine gute ÖPNV-Anbindung, man kann sehr gut zu Fuß oder beim Fahrrad da hinkommen. Der Westpark bietet unendlich viele Möglichkeiten und hier haben wir wirklich so ein eingeschränktes, sehr, sehr starres Korsett, in dem wir uns bewegen können.
1: Den Ort zu wechseln ist natürlich eine große Sache und wird das Festival bestimmt auch irgendwie beeinflussen, aber vielleicht bietet der Westpark Möglichkeiten, die für Besuchende und Fans noch gar nicht klar sind. Einfach mal abwarten und offen für Neues sein und das Ganze so angehen, wie der Gründer von Bochum total.
2: Ich bin total entspannt. Das wird bestimmt gut.
0: Jeder hat wohl so seine eigene Art, mit großen Veränderungen umzugehen. Wir alle hatten bestimmt schon einmal einen tollen Abend bei Bochum total. Und das bleibt bestimmt so. Auch wenn es dann zum Westpark geht, anstatt ins Bermuda-Dreieck.

0: In Essen-Rüttenscheid fand das Straßenfest Projekt Rüttenscheid statt, bei dem diverse Artists aufgetreten sind und für gute Stimmung gesorgt haben. Bei der Musikveranstaltung sind neben Indie-KünstlerInnen wie Mia Marissa, Vicky oder Fritz auch andere Artists aufgetreten, wie beispielsweise Star-Act Simba, ein Rapper aus West-Berlin. CT-Reporterin Laura Rippin war dabei und hat nicht nur den Vibe abgecheckt, sondern auch die besten Momente für euch festgehalten.
1: Als ich aus dem Bus Richtung Festivalgelände ausgestiegen bin, war ich schon unmittelbar an der Hauptbühne und hörte schon direkt die Stimme von dem Artist Fritz. Ich lief zur Stage und schon sah ich die bebende Bühne inklusive der tanzenden Menschenmenge. Plötzlich war ich mittendrin. Auch wenn es zu dem Zeitpunkt noch nicht so voll war, war Fritz trotz der Hitze echt gut besucht.
2: Hi, ich bin hier heute beim Projekt Rüttenscheid in Essen und schau mal, was hier so abgeht.
3: Es ist sehr voll, aber die Stimmung ist allgemein ziemlich gut und ich finde, die Orga ist bisher auch ganz gut gelaufen mit dem kostenlosen Wasser, also positive Eindrücke.
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1: Wir haben gerade schon Fritz, den Live-Act, gesehen. Der war auf jeden Fall super, super cool. Ich glaube, es wird sehr, sehr voll. Aber ich schaue mich jetzt mal um, wie so der Vibe ist und nimm mal so ein paar Stimmungsmomente für euch mit.
2: Ich habe ganz tolle Freunde und wir wechseln uns ab und zu ab, mit Luft zu fächern, und das ist ein Gamechanger.
3: Gute Laune, gutes Wetter und eine echt gute Organisation.
4: Wir sind alle feucht fröhlich. Es ist so unfassbar geil, ne? Das ist so eine geile Stimmung hier, ne? Das ist unfassbar.
5: Dass Fritz ein sehr offener und zugleich sehr charismatischer Typ ist, wusste ich ja schon. Umso glücklicher war ich aber dann, als er mir Backstage nach seinem Act noch ein Interview gegeben hat.
1: Also, wie ist so das Feeling heute für dich? So, wie gefällt die Crowd hier in Essen?
6: Absoluter Hitzerekord, würde ich sagen. Heute seit der Wetteraufzeichnung 40 Grad. So hat es sich auch angefühlt. Also richtig, richtig geil, aber auch richtig schwitzig.
1: Nice. Und hat schon irgendeinen lustigen Moment heute, der irgendwie in Erinnerung geblieben ist?
6: Ja, wir haben so einen Kuscheltieraffen heute zufällig dabei. Den habe ich ins Publikum geworfen und der hatte eine richtig gute Zeit, glaube ich. Also an alle Stofftieraffen, kommt zu meiner Tour.
1: Heute sind neben Special Acts wie Simba auch Wassermann und Vicky vor Ort, falls ihr die kennt. Ja, ist generell ein guter Mix von Indie und Pop dabei. Wir haben auch eine Latina und Rockstage. Also wir können mal gespannt bleiben, was uns noch so erwartet.
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8: Ja, so als Vicky auf der Bühne war, haben auf einmal alle getanzt und es war super funny, weil wir dachten uns alle so, wie geil ist das denn?
9: Wir haben ganz viele Leute schon getroffen, die wir einfach kennen, und dann haben wir mit denen gelacht und ja, Spaß gehabt.
10: Die Orga hat Wasser zur Verfügung gestellt und tatsächlich auch so einen kleinen Sprühregen, wo man sich abkühlen kann.
1: Also, ich bin jetzt auf der Holy Stage bei Simba, der Act, der kommt gleich, und man muss schon sagen, wegen dazu Fritz, ist es schon sehr, sehr voll. Man muss sich schon bemühen, den richtigen Platz zu finden auf jeden Fall, und die Stimmung ist auf jeden Fall schon sehr gut, oder?
10: Auf jeden Fall, die Stimmung ist super. Man merkt aber auch wirklich, es ist deutlich überfüllter, die Leute werden aber auch ein bisschen hektischer mit zunehmender Hitze.
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5: Am Ende des Tages waren alle BesucherInnen zwar erschöpft, gingen jedoch mit einem Adrenalinboost nach Hause. Es war zwar echt heiß, aber dennoch ein gelungener Tag, den Fritz mit seinem Statement noch mal einmal unterstreichen wollte.
6: Ey, Essen, geilste Stadt, Bochum auch, Bochum Radio, Beste, hab euch lieb und kommt zu meiner Tour. Tschüss!
2: Das Event war definitiv für alle, die dabei waren, ein voller Erfolg. Egal ob jung oder alt. Es lohnt sich auch im nächsten Jahr beim Projekt Rüttenscheid vorbeizuschauen.

$1 oder mehr haben. Dafür kombinierten die Forschenden konsumbezogene Umweltfußabdrücke mit den Preisansätzen des Environmental Prices Handbook 2024, um die finanziellen Schäden durch Klimawandel und Biodiversitätsverlust zu berechnen. Diese Kosten tragen vor allem Menschen, die sich am wenigsten gegen die Umweltfolgen schützen können. Die Studie kommt zu dem Schluss, würde das Verursacherprinzip konsequent gelten, müssten einkommensstarke Gruppen deutlich mehr für ihren Konsum zahlen. Das wäre sozial gerechter und würde CO2-Emissionen wirksamer senken als höhere Abgaben auf Grundbedürfnisse. Eine Studie der Unfallforschung der Versicherer analysierte rund 500 schwere Verkehrsunfälle und verglich Elektroautos mit baugleichen Verbrennern. Die Studie zeigt, dass E-Autos kaum mehr Schäden als Verbrenner verursachen, jedoch häufiger mit FußgängerInnen kollidieren, vor allem beim Anfahren, Rückwärtsfahren und Abbiegen in der Dämmerung oder bei Dunkelheit. Die Forschenden führen das auf die schlechtere Wahrnehmbarkeit der Fahrzeuge zurück und empfehlen besser hörbare künstliche Fahrgeräusche bei niedrigen Geschwindigkeiten. Trotz der auffälligen Muster ziehen die Forschenden jedoch kein kritisches Gesamtfazit zur Elektromobilität.

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